dann den Sand rausgenommen, so hatten sie so Basenfiltern und ganz klein. Dann haben sie wirklich Schicht auf Schicht auf Fundamente drumherum gebaut. Und Stein für Riesenstein, und jeder Stein, übrigens in jedem ist die Arbeitskolonne eingemalt.

Also muss ich jetzt vorstellen, jetzt kommen die ganzen Kolonnen vom Meer, ne? Am hohen Steinfall. Und dann schichten die Stein für Stein auf. Und so eine Pyramide ist dann höher als hier. Und davor, also da Hatschepsut war immer mit. Ich weiß nicht.